0: Ergebnisse defensiv kompakt stehen. Das haben sie über weite Strecken in dieser Partie schon leisten können. Nach vorne allerdings, da muss sich der VfB noch entwickeln. Und dafür haben sie ihn geholt, Jon Dahl Tomasson.
1: Oh, die Scheue. Svako, Alter.